0: Geld gewesen. Die Leute kommen von Deutschland. Wo kommen Sie her?
1: Wir kommen aus der Nähe von Osnabrück.
0: Ach. Und wie kommen Sie dann hier in die Niederlande?
1: Ja, weil die Menschen sind sehr nett und die Fische sind sehr groß. Und wir dürfen die Fische hier auch wieder zurücktun und dann werden sie noch größer.
0: Hier müssen wir die Fische dus weer teruggooien. Dat vinden wij als vissers heel gewoon. Maar in Deutschland is dat niet zo?
1: Nein, in Deutschland musst du fast alle Fische, die du angelst, musst du auch tatsächlich dann mitnehmen, nach Hause nehmen.
0: Warum ist das dann?
1: Ja, das ist das Tierschutzgesetz.
0: Okay. Ja? Und man wird auch kontrolliert?
1: Man wird sehr stark kontrolliert und da gibt es auch sehr, sehr hohe Strafen, weil das ist in Deutschland dann Tierquälerei und die Niederländer sind da etwas liberaler.
0: Fans sind das, ja. Und Sie haben geangelt und hier mitten, wie heißt das sowas?
1: Genau, das ist ein Gummifisch, ja. Ein kleiner Kunstköder von Fox. Und das ist einfach der perfekte Köder für mooie Snook.
0: Hier, ein mooie Snook. Wie lange ist das her, dass Sie...
1: Das ist vor 10 Minuten.
0: 10 Minuten leer, dann haben wir diesen Snook fangen. En die zwemt hier noch mehr in de week.
2: Beste.
0: Das ist doch prachtig.
1: Ja, and catch and release. Nächstes Jahr ist er noch größer.
0: Ja, ja, ja. Dann kommen Sie wieder zurück. Und...
1: Oh, vielleicht, aber auch vielleicht woanders hin. Überall hier gibt es so schönes Wasser. Es ist wirklich schön hier.
0: Ja. Sind Sie hier auf dem Campingplatz oder sowas?
1: Nein, wir haben eine Nacht übernachtet in Veendam, ja. Im Hotel. Und haben jetzt 2 Tage das schöne Wetter genossen, schön nette Leute getroffen wie hier. Ja. Na, es macht einfach Spaß zu angeln hier.
0: Da kun je ook gewoon heerlijk, zelfs Boetenlanders komt hier aan om te vissen. Dat kan hier ook gewoon in die wieken. Dan denk je, oh die veenwieken, ja. Maar daar zit natuurlijk... Gibt es viele Hechte hier?
1: Hier gibt es sehr, sehr viele Hechte, auf jeden Fall. Aber auch Snookbars und Bars und Zelt, auch eine Menge. Aber man muss auch in Holland, werden wir auch oft kontrolliert. Also man muss sich hier auch sehr an die Regeln halten. Darum, wir nehmen auch immer den Müll mit, den wir finden, auch von anderen Leuten. Und das sehen auch die Einheimischen immer sehr gerne. Und darum kommen wir auch gerne hin und wir fühlen uns auch willkommen.
0: Ja, die deutschen Leute sind auch nette Leute.
1: Ja, ja. Nicht alle, aber die meisten. Nee.
0: Aber ja, Leute, die angeln, sind die lieben die Natur.
1: Ja, ja. Auf jeden Fall.
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1: Ja, dankjewel.
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